0: Wenn man über alte Geschichten spricht, dann kommen ja automatisch auch.
1: Wenn man eine Geschichte spricht, dann kommen ja automatisch auch.